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1: 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AIDA Time. Es ist 3 Uhr.

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1: AIDA Time. Es ist 4 Uhr.

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3: AIDA Time. Es ist 5 Uhr.

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3: 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AIDA Time. Es ist 6 Uhr.
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5: Guten Morgen zusammen. Wir sind zurück und starten bestens gelaunt in den Tag und bringen euch direkt dieses leichte Gefühl von heute. Kann richtig gut werden mit.
6: Ja, wir haben einiges heute dabei für euch.
5: Ja, zum Beispiel gleich ein absoluter Gute-Laune-Klassiker von Fun und Janelle Monáe mit We Are Young.
6: Und jetzt starten wir erstmal, passt auch ganz gut, mit Don't Worry hier von Leonie bei uns auf AIDA Radio, eurem Urlaubsradio.

0: war The Weeknd mit Save Your Tears hier auf AIDA Radio.
1: Na, jetzt haben wir es kurz nach sechs hier an diesem Dienstagmorgen. So langsam werden wir ja wach. Aber irgendwie, finde ich, ist alles gerade noch so viel ruhiger als sonst.
0: Ja, es ist wirklich ein sehr langsames Wachwerden, muss ich zugeben, heute von mir. Es ist die Phase, wo man denkt, der Tag, naja, er will losgehen. Sonne nicht, aber die Helligkeit ist schon da. Aber man selbst ist noch nicht so ganz angekommen.
1: Ja, vielleicht seid ihr ja gerade auch schon noch unterwegs, also ganz fleißig früh aufgestanden oder werft gerade auch erst den ersten Blick so aus dem Fenster nach draußen. Und genau dafür passt hier auch der nächste Song irgendwie perfekt.
0: Du sagst, es ist ein Klassiker, der sofort so ein, ich würde sagen, lockeres Gefühl in den Morgen mitbringt.
1: Das machen wir hier mit Desireless, mit Voyage Voyage hier auf AIDA Radio.

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1: Wusstet ihr's? Angeberwissen to go.
2: Geschwister sind was richtig Schönes, finde ich. Manilus, du hast gleich 4, ne?
3: Warte, lass mich nachrechnen. Ja, das sind 4 Stück. Zu Hause war tatsächlich bei uns immer sehr viel los und ich sage, das hat auch Vorteile.
2: Ja, Menschen mit Schwestern zum Beispiel, du hast eine jüngere Schwester.
3: Eine Schwester.
2: Ja.
3: Und die anderen sind Jungs.
2: Schau, aber Menschen mit Schwestern fühlen sich oft weniger einsam und sind ein bisschen optimistischer. Ich habe ja auch eine ältere Schwester. Ob ich jetzt Optimist? Nee, sie ist schon optimistischer. Ich bin eher der Realist. Also so ganz kann ich das jetzt nicht bestätigen. Wie ist bei dir?
3: Ich würde dich schon aber so einschätzen. Deine Schwester vielleicht recht. Ich habe ja auch eine Schwester. Vielleicht bin ich deswegen auch so ein optimistischer Mensch.
2: Ja,
3: das kann ja schon ganz gut sein. Was ich auch spannend finde, ist aber dieses Klischee. Es gibt ja so Klischees über Einzelkinder, dass die so verwöhnt sind. Es stimmt aber gar nicht so.
2: Naja, weiß ich nicht.
3: Nicht immer,
2: oder? Es stimmt nicht immer, um Gottes Willen. Es gibt mit Sicherheit auch tolle Einzelkinder. Die habe ich noch nicht
3: getroffen. Also kein Bashing an Einzelkinder
2: jetzt da drauf. Gottes Willen, man kann ja auch nichts dafür. Ne? Ist ja die Entscheidung der Eltern. aber ja, die unterscheiden sich sozial, sagt man zumindest, kaum von Leuten mit Geschwistern. Und dafür haben sie aber oft ein ziemlich enges Verhältnis zu den Eltern. Das kann auch positiv sein. Kann aber auch negativ sein.
3: Mal schauen hier. Aber es gibt ja auch die Erstgeborenen. Mein Bruder hier zum Beispiel, der Älteste, da heißt er, sie sind so ein kleines bisschen strebermäßig unterwegs. Und das kann ich unterschreiben. Mein größter Bruder, wenn du das jetzt hörst, du bist schon ein Streber, ein kleiner Klugscheißer.
2: Auch der größte Bruder, wie süß, ne?
3: Ja, ja.
2: Der ganz große. Aber ist wohl auch nur minimal, weil sie am Anfang einfach ein bisschen mehr Aufmerksamkeit bekommen haben.
3: Und ganz egal, finde ich ja auch. Egal wie viele Geschwister man hat, jede Variante, die hat ja was Besonderes an sich.

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3: Sandra und Julius hier und wir nehmen euch weiter hier mit durch den Dienstagmorgen. Natürlich mit der besten Musik für mehr Gefühl.
4: Und gegen Ende der Woche soll der Sommer ja endlich wieder zurückkehren. Also ja, Achtung, Sonnencreme nicht vergessen, wie ihr den fiesen Sonnenbrand vermeidet. Dazu gleich mehr in gut 10 Minuten.
3: Jetzt träumen wir uns aber erstmal rein hier in den Dienstag mit Fever Dream. Hoffentlich kein Fever Dream, haben wir aber. Mit Alex Verhoeven, jetzt auf AIDA Radio. Wir genießen es hier am Dienstag. Schön, dass ihr dabei seid.

0: AIDA Radio am Dienstag früh. Und wenn es Richtung Urlaub geht, vielleicht nach Italien, Spanien oder Kroatien.
1: Da war ich ja tatsächlich letzte Woche erst jetzt zurück hier im Studio. Da war ich im Urlaub und habe gemerkt, die Sonne, die meinst du wirklich ernst.
0: Genau, und da wird es eben wichtig, Sonnencreme nicht vergessen.
1: Und vor allem nicht nur einmal morgens kurz drauf und dann denken, ja, das reicht ja schon.
0: Es ist der Klassiker, ne? Dabei sagt man ja alle 2 Stunden Nachcreme und besonders nach dem Baden das ja sowieso.
1: Ja, und das unterschätzen ja viele dann, wie das da wirklich draufhaut. Auch wenn es bewölkt ist tatsächlich, auch da kommt die UV-Strahlung trotzdem durch. Auch hier heißt es, bitte weiter eincremen.
0: Unbedingt. Also auch hier bei uns in Deutschland lohnt sich das gerade, wenn zum Ende der Woche ja die Sonne dann endlich wieder mehr rauskommt.
1: Und es gibt ja noch einen Mythos, so ein hoher Lichtschutzfaktor. Da steht ja oft so eine Zahl drauf, 30, 40, 50. Der bedeutet jetzt nicht, dass man länger gar nichts mehr eincremen muss. Also bitte auch da weitermachen.
0: Ja genau, es bedeutet ja einfach nur einen besseren Schutz. Man sollte aber trotzdem nach einer gewissen Zeit, je nach Hauttyp, auf jeden Fall raus aus der Sonne. Da bringt auch eine Nachcreme nichts mehr, aber natürlich trotzdem lieber regelmäßig nochmal nachlegen.
1: Unterm Strich also lieber einmal zu oft eincremen als einmal zu wenig.
0: Ich glaube, zu wenig eincremen gibt es gar nicht. Das ist auch mein Jugendgeheimnis. Ich werde immer auf Mitte 20 geschätzt. Sonnencreme, das auch im Winter, ihr Lieben, jetzt ist es raus. Damit der Urlaub und der Tag draußen am Ende einfach in guter Erinnerung bleibt und eben nicht als Sonnencreme.

0: Wir Pum Pum Girl.
1: Das war Daddy Yankee zusammen mit Snow hier und Con Calma.
2: Und so langsam merkt man ja, der Morgen wird wach und wir auch.
1: Ja, die Phase jetzt eigentlich, wo plötzlich alles gleichzeitig passiert. So Verkehr hier, Termine da, Nachrichten dort.
2: Und man versucht dann aber trotzdem irgendwie noch entspannt zu bleiben und da erstmal durchzukommen.
1: Wir helfen dabei noch ein bisschen, würde ich sagen, mit Musik, den kurz rauszieht.
2: Ja, und da haben wir jetzt eine dabei, die ja sowieso ständig aktuell Thema ist.
1: Also jetzt für unseren Dienstagmorgen, das ist natürlich Taylor Swift mit The Fate of Ophelia hier auf AIDA Radio.

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2: 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Es ist 7 Uhr.
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4: Rein in ein neuer, läuft grauen Dienstag, aber nach den Regentagen steigt da jetzt die Vorfreude dann auf Sonne noch mehr.
5: Jawohl, ich muss ja zugeben, ich bin eher so eine Schattenparkerin. Zu viel Sonne, zu viel Hitze, gar nicht meins, aber wie wir auch Hitze, ob zu Hause in meiner Dachgeschosswohnung oder vielleicht wie Julius im Kroatienurlaub, überleben.
4: Ja, die Sonne, die wollen wir doch genießen und wie wir die richtig genießen können, Tipps dazu gleich in 10 Minuten hier bei uns auf AIDA Radio.
5: Nach musikalischer Unterhaltung von Kygo, Khalid und Griffin, hier sind Sie mit Save My Love. Schönen guten Morgen euch.

0: Ende der Woche soll es ja richtig warm werden und damit erstmal guten Morgen euch hier auf AIDA Radio und man merkt, der Sommer, der kommt langsam zurück.
1: Ja, ich war ja letzte Woche noch schön im Urlaub in Kroatien, hab's genossen und da war es teilweise wirklich ordentlich heiß.
0: Ja, das glaube ich dir sofort, reicht auch jetzt, wir sind alle neidisch, ja, das reicht jetzt.
1: Aber war so schön.
0: Dann merkt man ja auch schnell, dass man bei der Hitze so ein bisschen anders auf Dinge achten muss, also so Basics wie genug trinken. Es klingt so easy, man weiß es, aber man vergisst es doch so schnell.
1: Ja, manchmal einfach so einen Timer stellen mache ich da, dass ich weiß, nochmal ein Glas Wasser sich holen,
0: ja, nicht
1: damit
0: schlecht.
1: Man genug trinkt. Was ich auch immer ganz gut und wichtig finde, so Wohnung, tagsüber eher abdunkeln, erst abends dann richtig durchlüften, wenn es draußen eben wieder kühler ist, vergesse ich auch manchmal. Dann komme ich in die Wohnung zurück und es ist halt super unangenehm.
0: Und staut sich dann so,
1: ja,
0: ne? Ja, ich wohne im Dachgeschoss, habe nur Dachfenster. Ich habe mir jetzt sogar so eine reflektierende Folie gekauft und angebracht, um die Sonne quasi rauszuhalten. Das spiegelt dann und dann sollen die Sonnenstrahlen nicht. Ich frage mich nicht, wie das funktioniert. Aber es funktioniert. Kann ich empfehlen. Leute, die das professionell machen, schaut bitte nicht bei mir vorbei. Ich habe das DIY gemacht. Aber es funktioniert, ja. Aber anderer Tipp, auch richtig gut, ist es, wenn man

0: feuchte Tücher aufhängt. Also das Wasser verdunstet und dann entsteht ja Kälte. Also kühlt das verdunstete Wasser dann die Luft im Raum. Das funktioniert aber nur, jetzt wird es nämlich wichtig, wenn es nicht schon zu schwül im Raum ist. Sonst habt ihr das komplette Gegenteil, dann ist wirklich Sauna bei euch.
1: Hier Physik mit Sandra am Dienstag. Mhm. Wahnsinn, ja, komme ich so zurück, ist schön. Wir haben noch ein paar mehr coole Tipps gegen Hitze für euch. Darüber reden wir in knapp einer Stunde weiter um 10 nach 8. Also bleibt gern dran.

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1: Wir haben es gleich 7:30 und wenn ihr gerade erst so richtig wach werdet, genau dafür sind ja wir da.
2: Ja, wir drehen jetzt die gute Laune nämlich richtig auf. Hier kommt ein Song, der einfach immer funktioniert. Ja, ich habe immer gesagt, ich sag's auch nochmal, er funktioniert immer. Vertraut mir. Radio lauter drehen, die besten Tanzmoves am Morgen auspacken und dann einfach mitgrooven.
1: Also jetzt, ich ziehe schon mal die Tanzschuhe an und Sandra hat nicht gelogen. Wir können jetzt richtig abgehen mit Mark Ronson zusammen mit Bruno. Bruno Mars hier. Uptown Funk bei uns auf AIDA.

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5: Hier sind Julius und Sandra und wir planen schon mal den nächsten Urlaub.
6: Ja, es geht nämlich in ein absolutes Traumreiseziel nach Südafrika. Gleich im Reisewetter eine frische Idee für euren nächsten Urlaub, vielleicht mit mehr Blick.
5: Davor für euch David Bowie mit China Girl und jetzt heißt es Wonderful Life, die 2025-Version, wie ich sie so liebevoll nenne, von Hertz und Purple Disco Machine für euch auf AIDA Radio.

0: kurz nach 7:30 haben wir es.
1: Ja, mit uns, Julius und Sandra. Einen schönen guten Morgen euch.
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1: 19 Grad, klare Luft und ganz viel Sonne mit nur ein paar zarten Wolken, das haben wir heute in Stellenbosch in Südafrika.
2: Einfach schön umgeben von sanften Hügeln und endlosen Weinbergen erwartet euch hier ein echtes Genießerparadies. Gerade wer mal Wein mag, der kommt hier auf seine Kosten mit wirklich traumhaften Ausblicken und einer super entspannten Atmosphäre.
1: Die charmante Universitätsstadt, die begeistert mit kleinen Cafés und natürlich eben hervorragenden Weingütern. Lecker. Perfekt, um die Seele baumeln zu lassen. 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

0: George Ezra mit Shotgun war das. Und jetzt ist es Zeit, um die gute Laune aufzudrehen. Hier mit Sandra und Julius auf AIDA Radio.
1: Und es gibt neue Musik von Olivia Dean. Die liebe ich. Ja, eine ganz, ganz, ganz, ganz tolle Künstlerin. Und in ihrem Song So Easy to Fall in Love geht es eben darum, wie leicht es manchmal ist, sich zu verlieben.
0: Sagt Dauer-Single Sandra.
1: In meinen Hund Henry habe ich mich ganz schnell verliebt.
0: Und in Olivia Dean hast du dich auch ganz
1: das
0: schnell
1: auch
0: verliebt.
1: Das auch, schau.
0: Ja, aber egal, ob jetzt kompliziert oder einfach, wir liefern euch auf jeden Fall die beste Musik für mehr Gefühl.
1: Hier ist Olivia Dean mit So Easy für euch auf AIDA Radio. 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
4: 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Es ist 8 Uhr.
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6: Der Morgen, der nimmt Fahrt auf und wir liefern euch jetzt hier weiter die perfekte Mischung mit der besten Musik für mehr Gefühl.
7: Die Imagine Dragons schauen vorbei und singen hier Whatever It Takes und jetzt direkt Vertigo von Tiffany Aris auf AIDA Radio, eurem Urlaubsradio.

0: wieder Radio am Dienstag. Einen wunderschönen guten Morgen euch. Und Ende der Woche wird es ja wieder richtig sommerlich. Und wir haben ja eben schon über Tipps gesprochen gegen Hitze.
1: Ja, aber nicht nur bei uns wird es ja richtig sommerlich. In den ganzen Urlaubsländern, da ist es ja gerade schon ordentlich warm.
0: Und was bei der Hitze immer eigentlich hilfreich ist, ist auf jeden Fall eher so lockere, leichte Kleidung zu tragen und am besten auch helle Kleidung.
1: Und auch beim Essen kann man ein bisschen aufpassen, würde ich sagen. Mhm. Also da lieber was Leichtes essen, viel Wasser irgendwie dazu, Obst, sowas in die Richtung.
0: Mhm, ja, hat man auch mehr Lust drauf, oder? Ich würde jetzt bei 32 Grad, hätte ich jetzt mir nicht den Döner reingeschoben, ehrlicherweise.
1: Wobei, könnte ich wahrscheinlich trotzdem machen.
0: Aber was auch vielleicht dem einen oder anderen schon aufgefallen ist, gerade in wärmeren Gebieten, da wird ja oft Tee auch getrunken, wo ich so denke, bei 40 Grad im Schatten brauche ich keinen Tee. Aber doch lauwarme Getränke, die kühlen nämlich besser den Körper als eiskalte. Das löscht zum einen den Durst und es belastet den Kreislauf eben nicht zusätzlich. Also eigentlich so ein Geheimtipp.
1: Aber ich weiß das eigentlich, aber trotzdem will ich immer meine Eiswürfel im Getränk haben. Ich weiß nicht, ja?
0: Ist vielleicht auch so eine Gewöhnungssache, ne?
1: Ja, wahrscheinlich muss man da einfach öfter auch mal sich dazu zwingen dann, ja? Aber was auch ganz gut ist, bewusst mal Pausen einlegen. Nicht wie sonst immer alles gleich durchpowern müssen. Da habt ihr ein bisschen mehr von.
0: Ja, ich würde sagen, wir machen gleich mal ein Päuschen hier, oder Julius? Ist halt einfach alles anstrengender, wenn es wärmer ist.
1: Und ich finde ja auch, am Ende ist die Wärme ja auch ganz schön. Man muss sich halt ein bisschen drauf einstellen.
0: Und dann lässt sich der Sommer auch wunderbar entspannt genießen.

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4: Und wir, Sandra und Julius, sind natürlich weiter bei euch.
5: Und klären zusammen mit einem AIDA-Kapitän wieder eine eurer Fragen im Schiffsgeflüster. Hier in gleich 10 Minuten nach 3 Songs am Stück.
4: Da haben wir Leonie mit By Your Side, Clean Bandit, uiuiui, mit Solo und jetzt Michael. Es ist, was
5: Michael.
4: Was ist denn heute los mit mir? Michael Schulte mit 5 AM am Start. Ach ihr Lieben, rein in den Tag mit AIDA Radio, eurem Urlaubsradio.

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2: Es ist wieder Zeit, eine eurer Fragen rund um die Schiffs- und Seefahrt zu klären. Und Carsten aus Wuppertal, der hat uns eine Frage gestellt. Und zwar fragt er, wie nennt man den Ausguck auf einem Schiff und wonach schaut man denn dann überhaupt? Und das weiß natürlich AIDA-Kapitän Vincent Zofalka.
3: Nun, den Ausguck, den nennt man genau so, den Ausguck. Und der hat auch eine ganz spezielle Aufgabe, der hält Ausschau auf der Brücke. Man verlässt sich also nicht nur auf die elektronischen Hilfsmittel bzw. die moderne Technik, sondern nach wie vor, wie schon vor Tausenden von Jahren, seit Beginn der Seefahrt, benutzt man auch noch das menschliche Auge dafür, um eben zu erkennen, was sich auf dem Wasser so alles tummelt. Im Fachsprech nennt man das Erkennen und Melden von Schiff- und Seezeichen. Denn nur durch die Kombination von Mensch und Technik kann gewährleistet werden, dass beispielsweise ein Verkehrslagebild vollständig abgebildet wird. Und das wiederum ermöglicht es dem nautischen Wachoffizier, die richtigen Entscheidungen zu treffen.
4: Also jetzt wissen wir Bescheid. Danke für die Antwort an AIDA-Kapitän Vincent Zofalka. Und wenn ihr noch weitere Fragen an die AIDA-Kapitäne habt, rund zur Schiffs- und Seefahrt, dann immer gern her damit. Schickt die uns einfach rein per WhatsApp oder Signal an die 0151 55 3x90.

0: Das war Pitbull zusammen mit Kesha und sie yellen Timber.
1: Kurz vor neun haben wir es jetzt und ich finde, das ist ja immer dieser Moment, wo der Tag dann so richtig ins Rollen kommt.
0: Ja, entweder man ist schon voll drin oder man denkt sich, okay, jetzt ist es aber wirklich mal an der Zeit.
1: Und ich finde, jetzt ist aber mal Zeit hier weiter für die beste Musik, für mehr Gefühl.
0: Das nenne ich mal eine Ansage von Julius Rümmele. Da kommt jetzt Alex Warren. Der ist ja aktuell ganz viel unterwegs und auch in den Charts auf jeden Fall gut dabei.
1: Und auch bei uns gut unterwegs. Jetzt mit Ordinary hier bei uns auf AIDA Radio.

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0: 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Es ist 9 Uhr.
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5: Wir gleiten entspannt in den Vormittag und freuen uns, wenn ihr noch ein bisschen bei uns bleibt.
6: Denn wir werfen gleich schon mal einen Blick in den Dienstag-Feierabend hier mit Steffi Enders.
5: Was es ab 16 Uhr in der AIDA Radio Primetime Show zu hören gibt, wir finden es raus in gut 10 Minuten nach Musik von Jason Derulo und jetzt Baby Rexha.
6: Hier ist sie mit New Religion auf AIDA Radio, eurem Urlaubsradio.

0: Das waren Miles Smith und Niall Horan hier mit Drive Safe auf AIDA Radio. Und sicher fahren tun wir hier auch in der Drive Time heute auf AIDA Radio von 16 Uhr bis 19 Uhr, die AIDA Radio Primetime Show mit Steffi Enders und Thorsten Joost. Und Steffi, verrat uns doch schon mal, was erwartet uns heute bei euch?
1: Ich darf euch mit einer ordentlichen Portion Musik für mehr Gefühl in den Feierabend begleiten. Außerdem haben wir Dienstag, das bedeutet, es wartet ein neuer Buchtipp auf euch. Er heißt Sommer fühlt sich an wie zu Hause. Ja, und das passt ja. Der Sommer kommt ja in den nächsten Tagen zurück zu uns. Und im Primetime Show Talk ab 18 Uhr hat Thorsten ja einen neuen Gast der Woche. Es ist diesmal die Schauspielerin Katrin Lux, bekannt aus vielen deutschen Serien. Und sie erzählt uns heute, wie das bei ihr mit der Schauspielerei so angefangen hat und warum.
2: Also dranbleiben, aufdrehen und spätestens ab 16 Uhr wieder einschalten ist ein gutes Motto für den heutigen Dienstag. Und ein weiteres gutes Motto kommt jetzt von AHA. Take on me hier für euch auf AIDA Radio.

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1: Wusstet ihr's? Angeberwissen to go.
2: Geschwister sind was richtig Schönes, finde ich. Manilus, du hast gleich 4, ne?
3: Warte, lass mich nachrechnen. Ja, das sind 4 Stück. Zu Hause war tatsächlich bei uns immer sehr viel los und ich sag, das hat auch Vorteile.
2: Ja, Menschen mit Schwestern zum Beispiel, du hast eine jüngere Schwester.
3: Eine Schwester.
2: Ja.
3: Und die anderen sind Jungs.
2: Schau, aber Menschen mit Schwestern fühlen sich oft weniger einsam und sind ein bisschen optimistischer. Ich habe ja auch eine ältere Schwester. Ob ich jetzt Optimist? Nee, sie ist schon optimistischer. Ich bin eher der Realist. Also so ganz kann ich das jetzt nicht bestätigen. Wie ist bei dir?
3: Ich würde dich schon aber so einschätzen. Deine Schwester vielleicht recht. Ich habe ja auch eine Schwester. Vielleicht bin ich deswegen auch so ein optimistischer Mensch.
2: Ja,
3: das kann ja schon ganz gut sein. Was ich auch spannend finde, ist aber dieses Klischee. Es gibt ja so Klischees über Einzelkinder, dass die so verwöhnt sind. Stimmt aber gar nicht so.
2: Naja, weiß ich nicht.
3: Nicht immer,
2: oder? Es stimmt nicht immer, um Gottes Willen. Es gibt mit Sicherheit auch tolle Einzelkinder. Die habe ich noch nicht
3: getroffen. Also kein Bashing an Einzelkinder
2: ist da
3: drauf.
2: Gottes Willen, man kann ja auch nichts dafür. Ne? Ist ja die Entscheidung der Eltern. aber ja, die unterscheiden sich sozial, sagt man zumindest, kaum von Leuten mit Geschwistern. Und dafür haben sie aber oft ein ziemlich enges Verhältnis zu den Eltern. Das kann auch positiv sein. Kann aber auch negativ sein.
3: Mal schauen hier. Aber es gibt ja auch die Erstgeborenen. Da, mein Bruder hier zum Beispiel, der Älteste, da heißt er, die sind so ein kleines bisschen strebermäßig unterwegs.
2: Und
3: das kann ich unterschreiben. Mein größter Bruder, wenn du das jetzt hörst, du bist schon ein Streber, ein kleiner Klugscheißer.
2: Auch der größte Bruder, wie süß, ne?
3: Ja, ja.
2: Der ganz große. Aber ist wohl auch nur minimal, weil sie am Anfang einfach ein bisschen mehr Aufmerksamkeit bekommen haben.
3: Und ganz egal, finde ich ja auch. Egal wie viele Geschwister man hat, jede Variante, die hat ja was Besonderes an sich. Bäh.

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6: Dienstagvormittag, wir sind mittendrin mit der besten Musik für mehr Gefühl.
7: Und nehmen euch einfach noch ein Stückchen weiter mit, denn eine gute halbe Stunde heißt es hier noch. Sandra und Julius für euch, die Zeit, die nutzen wir noch gemeinsam.
6: Also dranbleiben, aufdrehen, einen tollen Dienstag euch jetzt mit den

0: der Eurythmics, gleich mit den Eurythmics hier auf AIDA Radio. Jetzt erstmal Sabrina Carpenter.
1: Ja, Manchild singt sie, da kann ich ja auch ein Lied von singen. Ne? Los geht's, schönen Dienstag euch.

0: AIDA Radio am Dienstag früh. Und wenn es Richtung Urlaub geht, vielleicht nach Italien, Spanien oder Kroatien.
1: Da war ich ja tatsächlich letzte Woche erst jetzt zurück hier im Studio. Da war ich im Urlaub und habe gemerkt, die Sonne, die meint es da wirklich ernst.
0: Genau, und da wird es eben wichtig, Sonnencreme nicht vergessen.
1: Und vor allem nicht nur einmal morgens kurz drauf und dann denken, ja, das reicht ja schon.
0: Es ist der Klassiker, ne? Dabei sagt man ja alle 2 Stunden Nachcreme und besonders nach dem Baden das ja sowieso.
1: Ja, und das unterschätzen ja viele dann, wie das da wirklich draufhaut. Auch wenn es bewölkt ist tatsächlich, auch da kommt die UV-Strahlung trotzdem durch. Auch hier heißt es, bitte weiter eincremen.
0: Unbedingt. Also auch hier bei uns in Deutschland lohnt sich das gerade, wenn zum Ende der Woche ja die Sonne dann endlich wieder mehr rauskommt.
1: Und es gibt ja noch einen Mythos, so ein hoher Lichtschutzfaktor. Da steht ja oft so eine Zahl drauf, 30, 40, 50. Der bedeutet jetzt nicht, dass man länger gar nichts mehr eincremen muss. Also bitte auch da weitermachen.
0: Ja genau, es bedeutet ja einfach nur einen besseren Schutz. Man sollte aber trotzdem nach einer gewissen Zeit, je nach Hauttyp, auf jeden Fall raus aus der Sonne. Da bringt auch eine Nachcreme nichts mehr, aber natürlich trotzdem lieber regelmäßig nochmal nachlegen.
1: Unterm Strich also lieber einmal zu oft eincremen als einmal zu wenig.
0: Ich glaube, zu wenig eincremen gibt es gar nicht. Das ist auch mein Jugendgeheimnis. Ich werde immer auf Mitte 20 geschätzt. Sonnencreme, das auch im Winter, ihr Lieben, jetzt ist es raus. Damit der Urlaub und der Tag draußen am Ende einfach in guter Erinnerung bleibt und eben nicht als Sonnenbrand auf der Haut endet.

0: DNCE mit Cake by the Ocean hier auf AIDA Radio. Da hätte ich auch Lust drauf. Schon schön. Mm. Sandkuchen wäre das dann.
1: Naja,
0: gut.
1: Gerade noch lecker und jetzt versaust es mir hier.
0: So, bevor wir Tschüss sagen und es noch weiter versauen, würden wir sagen Hallo an unseren lieben Kollegen Dominik, der übernimmt jetzt gleich ab 10 hier im Abenteuerlandgang. Geht's bei dir denn auch an den Strand oder wohin entführst du uns denn heute, Dominik?
2: Einen schönen guten Morgen, ihr beiden. Ja, es geht gleich im Abenteuerlandgang ans Ionische Meer. Hier war ich vor ein paar Wochen selbst mit AIDA Blue. Es geht nach Agostoli auf der griechischen Insel Kefalonia. Und eine Sache finde ich hier besonders spannend: Meeresschildkröten. Was die hier so besonders macht, das hört ihr nach 10 bei mir in der Sendung.
1: Also da wartet wieder ein schöner Abenteuerlandgang heute auf uns an diesem Dienstag. Bleibt gern dran hier mit Dominik. Sandra und ich verabschieden uns für heute. Ja, hoffentlich. Hast du einen gebacken? Sehen wir gleich.
0: Sehen wir gleich.
1: Wir hören uns auf jeden Fall morgen wieder. Macht's gut. Ciao, ciao.
0: Tschüss.
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5: AIDA Time. Es ist 10 Uhr.
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8: Hallo zusammen, schönen Dienstag. Wir reisen heute an einen Ort, an dem ich vor wenigen Wochen erst mit AIDA Blue war. Es geht nach Griechenland und hier schauen wir uns das schöne Städtchen Agostoli auf Kefalonia an. Den ganzen Vormittag hier im Abenteuerlandgang. Jetzt aber erstmal Musik von Ray Dalton. Hier ist Blood Running. Viel Spaß.

AIDA Radio Abenteuerlandgang. Ich bin Dominik und ich nehme euch heute mit nach Agostoli, die charmante Hauptstadt der griechischen Insel Kefalonia. Ja, die Stadt, die liegt hier an einer großen Bucht des Ionischen Meeres und die verbindet entspanntes Inselleben mit mediterranem Flair. Ich war vor einigen Wochen da und ich kann euch sagen, dass vor allem die Uferpromenade richtig schön ist. Ihr könnt hier zum einen gemütlich spazieren gehen, aber mit etwas Glück entdeckt ihr sogar diese berühmten Caretta-Caretta-Meeresschildkröten, die da wirklich regelmäßig in die Bucht kommen. Ich habe an meinem Urlaub auf AIDA Blue eben auch so eine Schildkröte sehen können und ich kann euch sagen, das ist wirklich faszinierend. In knapp 6 Minuten zeige ich euch hier dann das Wahrzeichen der Insel, die Debosset-Brücke. 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

Apostoli in Griechenland. Ein echtes Highlight ist hier die sogenannte Deposit-Brücke. Die verbindet seit mehr als 200 Jahren die Stadt mit dem gegenüberliegenden Teil der Bucht und gilt als eine der längsten Steinbrücken über Meerwasser weltweit. Und wenn ihr hier langlauft, dann erlebt ihr Apostoli von einer ganz besonderen Seite. Das Wasser, das glitzert in der Sonne, Möwen ziehen ihre Kreise und rundherum eröffnet sich eben eine wundervolle Blickkulisse auf die Küstenlandschaft von Kefalonia. Ja. Besonders schön ist es, wie ich finde, abends, wenn die Sonne langsam über dem Ionischen Meer untergeht. Dann nämlich verwandelt sich die Brücke in einen der schönsten Orte der Insel, um einfach mal kurz die Aussicht zu genießen und vielleicht ja auch noch das ein oder andere schöne Erinnerungsfoto zu schießen. Gegen 22:45 zeige ich euch dann ein weiteres Wahrzeichen, den Leuchtturm von Kefalonia, hier auf AIDA Radio. Schön, dass ihr dabei seid.

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3: Mit dem Dominik, hallo zusammen. Wir erkunden heute Agostoli auf Kefalonia in Griechenland. Und gleich schauen wir uns hier den Leuchtturm an. In einer guten Viertelstunde, jetzt aber erstmal ein Ausflug von Kefalonia nach Deutschland, nach NRW, nach Wuppertal. Da kommt er nämlich her. Hier ist Kamerad für euch mit Hack Yourself. Viel Spaß.

Das ist der Dienstag auf AIDA Radio. Ich bin Dominik und vor ein paar Wochen, da war ich im Urlaub auf AIDA Blue. Und hier haben wir den schönen griechischen Ort Agostoli angesteuert. Wenn ihr hier seid, dann empfehle ich euch auf jeden Fall einen Spaziergang zum Leuchtturm Agios Theodoros. Eine kreisrunde Anlage mit weißen Säulen. Zählt übrigens zu den beliebtesten Fotomotiven der Insel. Und von hier aus habt ihr einen wirklich tollen Blick weit über das Ionische Meer. Kein Wunder also, dass der Leuchtturm zu einem der schönsten Aussichtspunkte der gesamten Insel gehört. Gegen 10 nach 11 schauen wir dann hier in Agostoli auf die Flaniermeile. Hier auf AIDA Radio.

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3: AIDA Time. Es ist 11 Uhr.
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6: Macht euch einen schönen Dienstagvormittag und erkundet mit mir zusammen heute Agostoli auf der griechischen Insel Kefalonia. Gleich

Da schauen wir uns hier mal die Flaniermeile an. In knapp 6 Minuten jetzt erstmal Musik von einem jungen Mann, der vor allem durch TikTok auf sich aufmerksam gemacht hat und mittlerweile aus der Musikszene, so kann man es wirklich sagen, gar nicht mehr wegzudenken ist. Hier ist Alex Warren mit Fever Dream. Schön, dass ihr dabei seid.

Landgang. Wir erkunden heute Agostoli in Griechenland und mitten durch den Ort, dafür die beliebte Fußgängerzone Litostroto. Ist das Zentrum der Stadt und wirklich ein perfekter Ort, um das Alltagsleben auf Kefalonia mal so richtig aus nächster Nähe kennenzulernen. Kleine Boutiquen, traditionelle Geschäfte, gemütliche Cafés und Bäckereien, all das lädt zum Bummeln und eben auch zum Verweilen ein. Während Einheimische ihre Besorgungen erledigen, ja, da genießen die Besucher die entspannte Atmosphäre. Und die Menschen, die treffen sich hier auf einen Kaffee, die Kinder, die spielen auf den Plätzen und aus den Restaurants duftet es nach griechischen Spezialitäten. Also, wer Agostoli wirklich erleben möchte, der sollte sich einfach mal die Zeit nehmen und eben durch diese beliebte Fußgängerzone schlendern. Und in knapp 6 Minuten werfen wir dann mal einen Blick auf das leckere Essen hier in Agostoli. 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

Wer Agostoli besucht, der sollte unbedingt die kulinarischen Spezialitäten der Insel kennenlernen. Hallo zusammen, ihr hört AIDA Radio Abenteuerlandgang mit dem Dominik. Ich war ja erst vor wenigen Wochen mit AIDA Blue hier und ich kann euch sagen, entlang der Hafenpromenade, da reihen sich wirklich gemütliche Tavernen und kleine Restaurants aneinander. Und hier landet oft morgens gefangener Fisch direkt auf dem Teller. Und dazu gibt es gegrillten Oktopus, frische Meeresfrüchte oder auch traditionelle Fleischpasteten, für die Kefalonia eben bekannt ist. Ne? Besonders beliebt ist auch der sogenannte Rubola-Wein, der eben von hier kommt. Lecker essen mit Blick auf die Bucht, hier erlebt ihr auf jeden Fall die griechische Kulinarik hautnah. Und gegen 11:45, da kommen wir dann auf einen Platz, den sogenannten Plazia Valianu. Und das ist das Herz der Stadt. Sprechen wir gleich drüber, hier bei mir im Abenteuerlandgang.

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7: Mit dem Dominik, hallo zusammen. Wir erkunden heute Agostoli auf Kefalonia und hier schauen wir uns gleich das Herz der Stadt, nämlich den Platz an. In einer guten Viertelstunde jetzt erstmal Musik von einem jungen Mann, dessen Fans sich Sirius nennen. Hier ist Ed Sheeran mit Sapphire. Viel Spaß.
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Wir erkunden heute Agostoli auf Kefalonia und schauen uns hier jetzt das Herz der Stadt an, den Plazia Valianu Platz. Hier treffen sich Einheimische und Besucher eben, um einen Kaffee zu trinken, um sich zu unterhalten oder einfach um das Leben zu genießen. Und rund um den Platz befinden sich zahlreiche Cafés, Restaurants und kleine Geschäfte. Ihr werdet erstaunt sein, tagsüber herrscht hier eine wirklich entspannte Atmosphäre und am Abend da dann oft reges Treiben. Also dann nämlich flanieren Familien über den Platz, Kinder spielen zwischen den Palmen und Besucher genießen die Mittelmeerluft. Ja, wer einen Eindruck vom echten Leben auf Kefalonia bekommen möchte, der sollte sich einen Platz in eben einem dieser Straßencafés suchen und das bunte Geschehen von hier aus mal intensiv beobachten. Es ist schon faszinierend, wie locker die Griechen hier durch den Tag starten, kann ich euch sagen. Gegen 10 nach 12 erkunden wir dann die einzigartigen Meeresschildkröten hier auf AIDA Radio.

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8: 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Es ist 12 Uhr.
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11: Hallo zusammen, schön, dass ihr mit dabei seid. Wir erkunden heute Agostoli auf Kefalonia und schauen uns hier gleich die besonderen Meeresschildkröten an. Direkt nach Musik von Ellie Goulding, Burn, gibt es noch Kato featuring John, Turn the Lights Off, hier auf AIDA Radio.
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Ich bin Dominik und wer mit Aida Blue mal Agostoli in Griechenland besucht, der entdeckt hier eine echte Besonderheit. In der Bucht rund um den Hafen, da leben nämlich diese sogenannten Caretta-Caretta-Meeresschildkröten.

Vor allem am frühen Morgen lassen sich wirklich diese beeindruckenden Tiere beobachten. Dann nämlich, wenn sie nahe der Wasseroberfläche auftauchen. Und dann seht ihr sie selbst vom Schiff aus. Die Schildkröten können mehr als 1 Meter lang werden. Und ja, die stehen unter wirklich strengem Schutz. Für viele Urlauber ist die Begegnung mit ihnen deshalb ein unvergessliches Erlebnis. Und ja, so war es auch, als ich auf Aida Blue im Urlaub war. Besonders schön ist es, dass ihr dafür keine Bootstour benötigt. Oft genügt nämlich schon ein Spaziergang entlang der Promenade, um eben diese faszinierenden Meeresbewohner des Ionischen Meeres aus nächster Nähe zu entdecken. Gehört habt ihr es hier auf Aida Radio. 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
5: Mit dem Dominik, hallo zusammen. Wir erkunden heute Agostoli auf Kefalonia. Und wenn ihr hier seid, gibt es eine Sache, die solltet ihr euch unbedingt angucken, denn das ist weltweit einzigartig, wie sich das Wasser hier verhält. Was genau ich meine, wir klären es in einer guten Viertelstunde hier bei mir in der Sendung. Jetzt erstmal Musik von Kaigo, Khalid und Griffin. Hier ist Save My Love für eure Mittagspause am Dienstag. Lasst es euch schmecken.

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Wir erkunden heute Agostoli in Griechenland und ganz in der Nähe der Stadt findet ihr eines der faszinierendsten Naturphänomene Griechenlands, die Katavotres. Hier verschwindet Meerwasser durch Felsspalten im Untergrund und legt anschließend einen langen Weg durch das Innere der Insel zurück. Wissenschaftler, die rätselten eine ganz lange Zeit über eben dieses ungewöhnliche Phänomen und erst durch aufwendige Untersuchungen konnte der Verlauf des Wassers nachgewiesen werden. Das Meerwasser strömt an der Küste in Felsspalten, im Untergrund vermischt es sich mit Regenwasser und fließt dann in unterirdischen Kanälen quer durch die Insel. Nach etwa 15 Kilometern kommt es dann auf der Ostseite der Insel als Brackwasser wieder an die Oberfläche. Gehört habt ihr es hier auf AIDA Radio.

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7: Hallo zusammen, schön, dass ihr mit dabei seid bei unserer Entdeckungstour heute in Agostoli auf Kefalonia in Griechenland. Gleich schauen wir nochmal hier auf die Kulinarik. Was gibt's eigentlich Leckeres außer Fisch und Garnelen zu essen? Wir klären es in knapp 6 Minuten. Jetzt erstmal Musik von Michael Schulte. Hier ist 5 a.m.

AIDA Radio Abenteuerlandgang. Wir erkunden heute Agostoli am Ionischen Meer. Ein echtes Paradies für Feinschmecker. Wir haben ja schon gehört, hier gibt es viel frischen Fisch und mediterrane Gerichte, aber es geht auch richtig süß. Sehr bekannt ist zum Beispiel Mandolato, ein traditioneller Nougat aus Honig, Zucker und Mandeln. Ebenso beliebt ist Aliada, ein gewürziger Kartoffel-Knoblauch-Dip, der wirklich hervorragend zu den Fischgerichten passt. Wenn ihr durch die Straßen von Agostoli schlendert, dann entdeckt ihr immer wieder kleine Bäckereien und Feinkostläden, eben mit diesen regionalen Produkten. Und ihr merkt hier schnell, in Agostoli erlebt ihr eine echte Entdeckungsreise. Und das auch kulinarisch. Gehört habt ihr es hier auf AIDA Radio.

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7: Hallo zusammen, ich bin Dominik und habe jetzt Musik von Kamrad für euch. Der hat jetzt übrigens in einem Interview verraten, dass er drei Dinge mit Ronan Keating gemeinsam hat. Erstens, beide sind Singer und Songwriter. Zweitens, beide waren Coaches bei The Voice of Germany. Und drittens, beide standen bereits gemeinsam auf Konzertbühnen. Also das muss man erstmal schaffen. Hier ist er jetzt mit Be Mine auf AIDA Radio.

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Wir hören uns morgen ab 10 wieder. Bis dahin.

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3: AIDA Time. Es ist 14 Uhr. 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
4: Mit Arne Waag. Willkommen im Dienstagnachmittag. Wir reisen ganz entspannt mit unseren Lieblingssongs in Richtung Feierabend. Zusammen mit Miles Smith, Olly Murs und es geht los mit dem Soundtrack vom Animationsfilm K-Pop Demon Hunters. Golden. Na läuft doch mit AIDA Radio. Euer Urlaubsradio.

Ach, wo ich gerade noch Michael Jackson höre, hier bei AIDA Radio. Euer Urlaubsradio, der Film Michael ist jetzt offiziell der meistgesehenste Musik-Biopic ever. Könnt ihr übrigens mittlerweile auch schon bei den Streaming-Diensten für zu Hause mieten. Na, wir reisen jetzt erstmal durch den Dienstagnachmittag mit der großartigen Olivia Dean. Olivia ist übrigens morgen in Paris für ein großes Konzert. Falls ihr auch gerade dahin gereist seid, viel Spaß. Jetzt auch schon hier bei AIDA Radio, euer Urlaubsradio.

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8: Mit Arne Waag und wir reisen mit Bibi Rexha und dem Faithless Temple I Can't Get No Sleep. Kommt gut durch den Dienstagnachmittag mit Bibi Rexha und AIDA Radio, euer Urlaubsradio.

Mit dem echten Kult 80er von Queen reisen wir zusammen durch den Dienstagnachmittag. AIDA Radio ist hier, euer Urlaubsradio. Und wir reisen direkt weiter von den 80ern in die kultigen 90ern mit Robin S. Show Me Love. Schönen Dienstagnachmittag mit AIDA Radio, euer Urlaubsradio.

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7: AIDA Time. Es ist 15 Uhr.
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2: Willkommen im Dienstagnachmittag und auch heute lassen wir uns wieder von niemandem runtermachen, oder? Frei nach dem Motto von Kamrat, hug yourself, wenn es die anderen schon nicht machen. Umarm dich einfach selber. Schönen Nachmittag mit Kamrat und AIDA Radio, euer Urlaubsradio.
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0: Schön kultig geht's mit dem 80er von Alphaville durch den Dienstagnachmittag. Aida Radius hier, euer Urlaubsradio. Und wir reisen ganz lässig weiter mit dem Sommerhit vom Underdog Project, mit den Rockern von One Republic. Und jetzt geht's erstmal direkt mit Laurel weiter. Habit. Läuft doch mit dem Dienstag, oder? Aida Radius hier, euer Urlaubsradio.
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Na, der Feierabend rückt immer mehr in Sicht weiter. AIDA Radio ist hier, euer Urlaubsradio. Gleich ab 4 gibt's hier wieder die AIDA Radio Primetime Show mit Steffi und Thorsten und dem Buchtipp der Woche und im Talk ab 18 Uhr mit der Schauspielerin Katrin Lux. Sie verrät, wie das mit dem Schauspielern angefangen hat. Also, viel los gleich ab 4 in der AIDA Radio Primetime Show und ich wünsche euch einen zauberhaften Dienstag. Tschüss und Ahoi, sagt Arne Wag.

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4: 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Es ist 16 Uhr. 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
6: Ich darf euch jetzt durch den Dienstagnachmittag begleiten und das mit ein paar grauen Haaren mehr, muss man sagen. Und die habe ich diesem Mann hier zu verdanken, der jetzt kommt. Bruno Mars. Stundenlang war ich beim Presale und beim Ticketverkauf selbst ja in der Warteschleife gesessen, keine Tickets bekommen. Aber jetzt habe ich für meine Tochter doch noch ein paar Rückläufer ergattern können. Puh, Gott sei Dank. Er ist ja Ende Juni gleich dreimal in Berlin. Und hier ist er auf AIDA Radio mit I Just Might.

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1: Das klingt sehr schön. Blauer Himmel, strahlender Sonnenschein bei angenehmen 20 Grad. So sieht's zur Stunde aus in Stellenbosch, Südafrikas berühmter Weinhauptstadt. Da könnt ihr in der historischen Dorp Street durch alten Häusern und mächtigen Eichen hindurchspazieren. Rund um die Stadt liegen weltbekannte Weingüter. Die sind eingebettet zwischen Bergen und Weinreben. Und von vielen Weingütern genießt man einen traumhaften Blick auf die umliegenden Gipfel der Cape Winelands. Neben exzellenten Weinen ist Stellenbosch aber auch für seine ausgezeichneten Restaurants bekannt. Viele servieren da regionale Spezialitäten mit Blick auf die Weinberge. Also das könnte ein sehr, sehr leckerer Trip werden. Und von dieser Reise nach Südafrika reisen wir gleich weiter. Und zwar zurück in die 80er mit Roxette und Dangerous auf AIDA Radio.

Holly Humberstone auf AIDA Radio. Hier in der Primetime-Show am Dienstagnachmittag erklingt jetzt die Musik für mehr Gefühl von einer wahren Gitarrenlegende, von Carlos Santana. Er versorgt uns nicht schon seit vielen Jahren mit Ohrenschmaus, sondern er kümmert sich auch tatsächlich um Feinschmecker. Seit fast 20 Jahren betreibt er nämlich eine kleine Restaurantkette in den USA. Auf der Speisekarte steht da gehobene mexikanische Küche jenseits der üblichen Tacos. Also er

präsentiert authentische Gerichte aus seinem Geburtsland. Ja, aber dass hinter den Restaurants Carlos Santana steckt, das können wir nicht nur an der Speisekarte erkennen, sondern am Namen der Kette. Santana hat die Restaurants nämlich nach dem Song benannt, den wir jetzt hier in der Primetime-Show hören. Maria, Maria.

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Heimshow. Dieser Dienstagnachmittag ist wettermäßig so, naja, also wechselhaft. Hier und da gibt es Sonne in Deutschland, aber so richtig ist das noch nicht. Aber es wird auf jeden Fall die nächsten Tage nicht nur besser, sondern deutlich wärmer. Zum Wochenende kommt die richtig große Hitze und auf die wollen wir uns musikalisch gleich einstimmen. Mit Latino-Klängen von Luis Fonsi und Demi Lovato. Ella Mia Culpa hören wir gleich nach Alex Warren und seine Fever Dream. Und ich bin Steffi Enders. Schönen Nachmittag.

0: Ich hoffe, auch für euch ist der Feierabend ja schon zum Greifen nah. Wir begleiten euch hier auf AIDA Radio mit Musik für mehr Gefühl und ab 18 Uhr auch wieder mit dem Primetime Show Talk. Der liebe Kollege Thorsten Joost hat seit gestern einen neuen Gast der Woche. Es ist eine Dame, die ihr mit Sicherheit aus einigen deutschen Fernsehserien kennen könntet.
1: Ich freue mich heute wieder auf Katrin Lux. Sie ist Schauspielerin. Der eine oder andere kennt sie vielleicht von Marienhof oder auch von dem einen oder anderen Film, in dem sie schon mitgespielt hat. Und sie hat schon in ihrer Kindheit festgestellt, sie mag es, in unterschiedliche Rollen zu schlüpfen.
2: Ich hatte die Freude an der Sichtbarkeit des Spielens. So die eigene Sichtbarkeit, glaube ich, wäre es gar nicht so gewesen.
1: Ja. Was ihre erste Rolle war und was sie vor allem vor der Schauspielerei gemacht hat und was das mit ihrer späteren Karriere zu tun hat, das erzählt sie uns dann später ab 18 Uhr im Primetime Show Talk.

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3: 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Es ist 17 Uhr. 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
4: Ich freue mich, ich darf euch wieder Richtung Feierabend begleiten und wir tun das hier auf AIDA Radio natürlich mit entsprechender Musik für mehr Gefühl. Gleich von Jabuse und Mal Smith, dann hören wir Omi mit seinem Cheerleader und hier ist Olivia Dean und Man I Need.

Ihr hört da Ida Radio an Dienstagnachmittag vor einem weiteren WM-Abend. Ich denke, am interessantesten dürfte heute das Spiel Frankreich gegen Senegal sein, um 21 Uhr. Ja, für die deutsche Mannschaft geht es ja dann am Samstag wieder weiter, dann gegen die Elfenbeinküste. Und natürlich

War der Jubel groß nach dem ersten Sieg. Ja, Wahnsinn, 7:1 gegen Curaçao. Und ich muss sagen, wenn man da beim Public Viewing war, war das mit Sicherheit sensationell. Weil immer wenn da ein Tor fällt, wird ja unsere offizielle Torhymne eingespielt. Peter Schilling und Major Tom, ja, beim vergangenen Spiel ganze 7-mal zu hören gewesen und jedes Mal war natürlich der Jubel dann noch größer. Also wenn das so musikalisch untermalt ist, ist schon cool, oder? Also ich hoffe, ihr habt euch für Samstag was Tolles vorgenommen in Sachen Public Viewing oder Fußballschauen mit Freunden, denn an einem Samstagabend, ja, auch wenn es um 22 Uhr erst losgeht mit dem Spiel, aber bei dem Sommerwetter, das wir erwarten, da können wir schon sehr lange und richtig gut Fußball schauen. 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Und hier auf AIDA Radio gibt es jetzt Musik aus den 80ern auf Französisch. Hier ist France Gall und Ella Ella.

0: Immerhin war dieser Song eine Woche auf Platz 1 der deutschen Singlecharts, ist aber immer noch oben gut dabei. Tame Impala mit Dracula hier auf AIDA Radio. Es ist die Primetime Show am Dienstag, die ihr gerade hört. Deswegen haben wir an dieser Stelle wieder einen schönen sommerlichen Buchtipp für euch.
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2: Sucht ihr noch eine schöne Urlaubslektüre, die sofort Lust auf Sommer macht? Dann könnt ihr euch im neuen Buch von Jenny Coogan direkt an die schottische Küste träumen. Im Roman Sommer fühlt sich an wie zu Hause hat Janie gerade ihr Häuschen am Meer ganz frisch selbst renoviert. Nach einer schwierigen Trennung genießt sie nun ihre Freiheit. Zumindest so lange, bis ihre erwachsene Tochter Essie plötzlich wieder zu Hause einziehen möchte, denn sie ist pleite. Da prallen zwei Welten aufeinander. Aber dank süßer Hundewelpen, die sie gerettet haben, sind sich die zwei ganz schnell wieder sehr vertraut. Und eine zweite Chance für die Liebe gibt es auch. Und zwar für beide. Der Roman Sommer fühlt sich an wie zu Hause ist frisch, witzig und macht sofort gute Laune.

0: Beziehungen und auch Konflikte der Person sind sehr nachvollziehbar und auch authentisch dargestellt. Das Setting direkt am Meer ist wirklich so gut beschrieben, dass ihr beim Lesen bestimmt das Gefühl bekommt, direkt an der Küste zu sein.
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6: Jetzt hören wir am Dienstagnachmittag Musik für mehr Gefühl von einem, ja, Chartgarant, kann man eigentlich schon sagen. Denn Kygo hat sich ja sehr erfolgreiche Stars immer an die Seite geholt, seinen Sound runtergemischt und dann war das Ganze in den Charts sehr gut.

dabei. Er hat schon mit den Stimmen der unvergessenen Sängerinnen Whitney Houston oder auch Tina Turner zusammengearbeitet und mit vielen anderen mehr. Hier kommt er jetzt mit Khalid und Griffin und Save My Love. Und ich bin Steffi Enders, wünsche euch einen tollen Start in den frühen Dienstagabend.

0: wieder Radio begleitet euch am späten Dienstagnachmittag und jetzt geht's schon wieder Richtung Abend. In ein paar Minuten um 18 Uhr kommt wieder der Primetime Show Talk. Thorsten Joost hat seit gestern einen neuen Gast der Woche. Es ist eine Schauspielerin, die ihr vielleicht aus Marienhof, von den Rosenheim-Cops oder aus der bayerischen Kultsendung The Home is the Home kennt oder aus vielen anderen Filmen. Katrin Lux erzählt uns heute, wie das mit der Schauspielerei bei ihr damals so angefangen hat und warum in der kommenden Stunde. Und morgen früh ab 6. Wir grüßen euch im neuen Tag wieder Sandra und Julius.
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2: 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Jetzt gleich ab 18 Uhr mit Thorsten und ich, Steffi Enders, bin morgen Nachmittag gerne wieder für euch da. Und zwar ab 16 Uhr hier in der Primetime Show.

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7: 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Es ist 18 Uhr.
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9: Schön, dass ihr mit dabei seid. Heute am Dienstag zum Start in euren wohlverdienten Feierabend mit einem schönen Talk mit einer wunderbaren Gästin, die uns diese Woche begleitet hier im Primetime Show Talk. Das ist die Schauspielerin Katrin Lux und mit ihr spreche ich gleich in ein paar Minuten. Davor gibt's für euch Musik für mehr Gefühl. Messi von Lola Young, ein Song, den ich ganz

0: besonders gerne mag. Nach wie vor kann ich den rauf und runter hören. Tyler Cruz zusammen mit Kylie Minogue, Higher oder Alex Warren, den gibt's nämlich jetzt mit Ordinary.
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0: Primetime Show, der Talk. Heute am Dienstag, mein Gast der Woche ist Katrin Lux. Sie ist Schauspielerin und bekannt von vielen deutschen Filmen und auch Serien. Und sie erzählt uns in dieser Woche von ihrer Karriere, von ihren Projekten und wir sprechen auch über Urlaub. Jetzt aber erstmal zurück in der Zeit, Katrin, zu Beginn deiner Karriere. Da hast du uns ja gestern schon erzählt, dass du in der Schule immer ganz vorne dabei warst, wenn es um Schulaufführungen ging. Wie war das denn da eigentlich mit der Nervosität? Also warst du da irgendwie aufgeregt?
1: Nee. Also, wenn ich mich jetzt

0: hinstellen hätte müssen, um als Katrin mich zu zeigen, da hätte ich nicht gleich Ja geschrien. Aber um mich hinzustellen, um eine Rolle zu schlüpfen, weil viele glauben ja, da muss man ja unglaublich selbstbewusst extrovertiert sein und so, aber das ist gar nicht so der Fall. Ich weiß, es ist manchmal ein bisschen schwer verständlich, aber ich hatte die Freude an der Sichtbarkeit des Spielens. So die eigene Sichtbarkeit, glaube ich, wäre es gar nicht so gewesen, sondern es war eher das, also mich jetzt vor meine Familie zu stellen und aus mir heraus was zu zeigen, was jetzt einfach nur mich betrifft, sage ich jetzt mal, unter Anführungszeichen.
1: Ja.
0: Ich weiß gar nicht, ob ich das gemacht hätte, aber mich in einer Rolle zu zeigen, das war sofort, mache ich. Weißt, das heißt ist schwer auch, zu fassen, aber weißt du, was ich meine? Damit ist das ein bisschen spürbar.
1: Ja, ich wollte gerade fragen, nämlich, ob, vielleicht passt das ja dazu, das heißt beim Referat oder so oder Diktat aufsagen, das war dann eher... was nicht so geil war, oder?
0: Also sagen wir mal so, da war ich viel nervöser, als jetzt mit einer Rolle auf die Bühne zu gehen.
1: Wir sprechen gleich weiter mit der Schauspielerin Katrin Lux hier auf AIDA Radio.

0: Heide Radio hier. Schönen Dienstagfeierabend. Katrin Lux ist mein Gast der Woche und wie sich das gehört für uns als Urlaubsradio, spreche ich mit ihr natürlich auch über das Thema Urlaub. Katrin, was gehört denn für dich zu einem perfekten Urlaubstag dazu?
1: Sonne. Aufstehen und die Sonne schon mal spüren. Das Meer riechen. Das Salz in der Luft riechen. Thymian riechen. Also ich bin sehr, du siehst, ich bin sehr auf meine Sinne konzentriert auch. Und Musik. Musik anmachen. Und schon wirklich ja, in dieser Leichtigkeit in den Tag starten, ohne Uhr, ohne Handy, uns treiben lassen, dann schon morgens das Picknick vorbereiten, dann für den Strand oder wo auch immer wir entscheiden hinzufahren. Und ich liebe, also wir haben ein Urlaubsauto, kann man sagen, auf der Insel. Das ist ein Mehari. Das ist ein ganz wirklich alter, super mühsam zu fahrendes Fahrzeug mit so einer Revolverschaltung noch und kein Servo. Und, also wirklich, es ist wirklich anstrengend zu fahren, aber es hat keine Türen und es ist deshalb für uns das Symbol für absolute Freiheit. Einfach diese nicht an eine Zeit gebunden sein, weißt du, sondern uns einfach fließen lassen, so wie sie es gerade richtig anfühlt.
0: Welchen Job Katrin vor der Schauspielerei ausgeübt hat, darüber sprechen wir noch gleich hier auf AIDA Radio im Primetime Show Talk. Wake up.

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3: Mit Thorsten Joost. Hallo und euch allen einen guten Start rein in den Feierabend. Heute am Dienstag und eine Modelkarriere als Basis für die Schauspielkarriere. So war das bei meinem Gast der Woche. Das ist die Schauspielerin Katrin Lux. Und ja, wie sie das alles zugetragen hat und warum sie dann vom Modeln zum Schauspielern rüber ist, was da der ausschlaggebende Grund war, das verrät sie uns gleich in ein paar Minuten hier im Primetime Show Talk auf AIDA Radio.

0: AIDA Radio hier, schönen Feierabend in dieser Woche mit Katrin Lux. Die Schauspielerin hat unter anderem in Polizeiruf mitgespielt oder auch in der Vorabendserie Marienhof und das über viele Jahre. Und vor der Schauspielkarriere, Katrin, hast du gemodelt. Also war ja auch schon sowas wie in eine Rolle zu schlüpfen, oder?
1: Ja, eigentlich schon war das schon in eine Rolle schlüpfen. Das habe ich ja gemacht, da war ich ja super jung, von 16 bis 18, um einfach Geld dazu zu verdienen. Und schon so ein bisschen in diese, also für mich damals, in diese Branche reinzukommen. Heute weiß ich, dass das komplett verschiedene Welten sind, aber ich dachte mir, das ist vielleicht ein Zugang in diese Welt, was sich bei mir tatsächlich schicksalshaft dann auch bewahrheitet hat, weil das Casting zu meinem ersten Film hatte ich, weil ich in einer Modelagentur war und in keiner Schauspielagentur. Es ist super, super spannend. Ja. Das heißt, der komplett unklassische Weg war eigentlich mein Einstiegsweg. Aber als Model bist du ja auch dabei, etwas darzustellen, eine Rolle einzunehmen für die Marke, die jetzt gerade was präsentieren will oder so. Mhm. Also, und damals mit 16 habe ich mir natürlich vorgestellt, ich bin Supermodel, klar.
0: Ja. Natürlich, klar. Aber wann ist denn auch dieser Wunsch in dir gereift, dass du gesagt hast, ich möchte gerne in diese Branche Schauspiel, also war das schon als Kind klar oder kam das dann wirklich auch erst so mit dem Modeln so kurz vorher?
1: Nein, es war als Kind klar. Also ich würde sogar sagen, im Kindergarten, seit ich denken kann, war das für mich klar. Ich gehöre auf die Bühne. Da wusste ich da ja noch gar nicht, was bedeutet das eigentlich. Meine Mutter hatte Bücher von Grace Kelly, Liza Minnelli und hat immer Fred Astaire Filme geschaut. Und irgendwie, ich habe mir die Bücher immer angeschaut und immer mit ihr diese tollen Musical-Filme geschaut und eines Tages mache ich das auch.
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3: AIDA Time. Es ist 19 Uhr.

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0: AIDA Time. Es ist 20 Uhr.

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4: AIDA Time. Es ist 21 Uhr.

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4: AIDA Time. Es ist 22 Uhr.

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3: AIDA Time. Es ist 23 Uhr.

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2: AIDA Time. Es ist 0.

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2: AIDA Time, es ist 1 Uhr.

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2: AIDA Time. Es ist 2 Uhr.